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da ihr so lieb jetzt eben war, sing ich euch jetzt das gleiche Lied und zwar auf selber Art wie Al Jolson. Jeder kennt ihn.

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Ist das nicht ein Teufelskerl?

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2: 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Es ist jetzt 9:05 und 30 Sekunden. 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
1: Achtung! Sie hören jetzt den ersten Teil des Schlagerpotpourris Alles hört zu, gespielt von Corny Ostermann mit seinem Tanzorchester auf einer Kristallschallplatte.

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